0: Das war mit der Landkorrektive von heute Morgen, weil wir das jetzt
1: Das ist die Zeit, die wir jetzt mit der Landkorrektive